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5: Mit Melanie Wenig, guten Morgen. Die Dürrehilfen für die heimischen Landwirte stehen. Damit verknüpft war auch das Klimagesetz. Die Regierung hat sich jeweils auf einen Kompromiss geeinigt. Als faulen Kompromiss kritisiert die FPÖ die Hilfen für die Landwirte. Grünen-Chefin Leonore Gewessler bezeichnet das Klimaschutzgesetz als ernüchternd. Es fehlen klare Zwischenziele und Konsequenzen, wenn Klimaziele verfehlt werden. Hier muss die Regierung nachbessern, fordern auch Umweltschützer. Bergwanderungen in Österreich sind beliebt, aber verlangen Vorbereitung. Das Rote Kreuz appelliert jetzt in der Wanderhochsaison einmal mehr, Wetter und Kondition im Blick zu behalten. Eine gute Ausrüstung, ausreichend Wasser, Essen sowie Erste-Hilfe-Pakete machen bei größeren Wanderungen den Unterschied. Bei Symptomen wie Schwindel oder Übelkeit empfiehlt das Rote Kreuz, die Tour abzubrechen und Hilfe zu rufen. Das geht etwa über den Euro-Notruf 112 bei Netzproblemen. Heute läuft die Frist im Handelsstreit um Zusatzzölle zwischen Kanada und den USA aus. Und da könnte das Ende des Verkaufsstopps von amerikanischen Whisky und Wein aus Kalifornien in Kanada möglicherweise den Konflikt lösen. Kanadas Premier will, dass die Provinzen die Produkte wieder verkaufen. US-Präsident Trump hat im Vormonat mit neuen 50% Zöllen gedroht. Als Reaktion haben kanadische Provinzen amerikanischen Alkohol aus

0: Regalen genommen. Uber hat in den Niederlanden eine Strafe von 825 Millionen bekommen, weil der US-Fahrdienstvermittler automatisiert die Konten von Fahrern gesperrt haben soll, ohne ihnen das mitzuteilen. Deshalb hat die niederländische Datenschutzbehörde Uber die Rekordstrafe aufgebrummt. Das Taxiunternehmen will dagegen berufen. Heute wechseln sich Sonne und Wolken ab. Regen gibt's nur mehr selten. Am meisten Sonne gibt's im Osten. Die große Hitze ist vorbei. Es hat merklich abgekühlt mit Temperaturen zwischen 18 und 26 Grad. Morgen dann wieder ein Sonne-Wolken-Mix. Am meisten Sonne gibt's im Westen bis nach Oberösterreich. Im Süden gibt es dann morgen viele Wolken und teilweise auch ein bisschen Regen.
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7: Im Studio Conny Diebald, guten Morgen. Die Dürrehilfen für die heimischen Landwirte sind seit gestern fixiert. Damit verknüpft war auch das Klimagesetz. Die Regierung hat sich da jeweils auf einen Kompromiss geeinigt. Als faulen Kompromiss kritisiert die FPÖ die Hilfen für die Landwirte. Grünen-Chefin Leonore Gewessler nennt das Klimaschutzgesetz ernüchternd. Es fehlen klare Zwischenziele und Konsequenzen, wenn Klimaziele verfehlt werden. Hier muss die Regierung nachbessern, fordern auch Umweltschützer. Unwetter haben gestern erneut die Feuerwehren gefordert. In Oberösterreich mussten vor allem in den Bezirken Braunau, Christkirchen, Ried und Scherding umgestürzte Bäume weggeräumt und Keller ausgepumpt werden. Auch in der Südoststeiermark sind Bäume umgestürzt, mehrere Gebäude wurden durch Sturmböen abgedeckt. In Salzburg musste auch die Wasserrettung ausrücken. Am Wolfgangsee und am Wallersee waren wegen des Sturms mehrere Boote gekentert. Und in St. Pölten ist wegen Sturmgefahr das Abendprogramm am Frequency Festival abgesagt worden. In der Fußball-Bundesliga hat der GRK auch im ersten Spiel unter Interimstrainer Joachim Standfest eine Niederlage einstecken müssen. Die Grazer haben auswärts gegen die SV Ried mit 0:1 verloren. Für Ried war es der erste Sieg in der aktuellen Bundesliga-Saison. Heute gibt es 2 Spiele. Altach empfängt um 17 Uhr Hartberg, Sturm Graz dann um 19.30 Uhr Austria-Lustenau.
8: Das war eine stürmische Nacht und in der Früh wird das jetzt sichtbar. Immer wieder liegen abgebrochene Äste oder sogar umgestürzte Bäume auf den Straßen oder in den Gärten. Heute wird es deutlich freundlicher als gestern und in der Nacht, aber es wird frischer. Zum Start in den Samstag jetzt mal 14 Grad in Linz, 15

0: Grad in St. Pölten und 17 Grad schon in Wien. Der Tag, der beginnt teils bewölkt, dann lockert es auf. Besonders wolkig wird es im Salzkammergut sein, übers Mostviertel bis ins Wiener Becken. Sonst gibt es auch einiges an Sonne bei Temperaturen von 20 bis 26 Grad.
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0: Es ist 7.02 Uhr. Wir schauen zu einem Unfall in Niederösterreich auf die A1 Richtung Salzburg. Zwischen Ips und Amstetten Ost gibt es Behinderungen nach einem Unfall mit einem LKW. Wir zählen auf eure Infos 0664 820 2000.
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0: Es ist Samstag, ihr hört in der Früh Radio Arabella. Das kann nur eines heißen. Guten Morgen, Florian Lee hier. Jetzt seid ihr bereit für eine ganze Portion voller 90er die ganze Zeit. Und es geht gleich los mit zwei wirklich unfassbar tollen 90ern. Annie Lennox und R.E.M. habe ich jetzt für euch in der Playlist.

0: Was bringt dieses Wochenende? Tja, diese Frage klären wir jetzt hier auf Radio Arabella. Also zuerst mal hier den ganzen Samstag heute. Nur beste Musik der 90er. Eh klar, 90er Samstag, wie den ganzen Sommer schon. Aber dieses Wochenende, was sagen denn die Sterne, Elisa Kahner?
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Erde steht unter einer freundlichen Sternenkonstellation und die hat vor allem eins im Sinn, euch raus aus dem Kopf und rein ins Leben zu treiben. Die Stiere entdecken gerade wieder, wie angenehm die einfachen Dinge sein können. Gutes Essen, gute Gesellschaft, ein lauer Sommerabend, mehr braucht es gar nicht. In der Liebe dürfen die Erwartungen ruhig etwas niedriger sein, die schönsten Momente kommen unangekündigt zu euch. Liebe Schützen, bei euch kribbelt es schon Richtung Abenteuer. Dabei muss es gar keine große Fernreise sein. Ein spontaner Plan oder ein leichter Ortswechsel bringt schon frischen Wind in eure Umlaufbahn. Wer offen bleibt, könnte dieses Wochenende genau die Geschichte erleben, die später noch oft erzählt wird. Fazit: ein Wochenende voller Leichtigkeit, Sommergefühl und kleiner Glückstreffer.

0: Es ist Samstag, das heißt, ich schulde euch noch was.
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0: Den Song des Vormittags, denn heute übernehmen wir euren Wocheneinkauf wieder. Ich spiele euch einen Song vor. Ihr müsst ihn dann in der Playlist erkennen und schnell sein. Anrufen. Nummer jetzt schon einspeichern. 0664 820 2000. Und dann zahlt euch Radio Arabella den Wochenendeinkauf. Ja, und jetzt wollt ihr sicher wissen, welchen Song ihr heute denn eigentlich sucht. Ich sag's euch. Diesen hier. 1995, amerikanische Girlgroup TLC. Der Song heißt Waterfalls. Und den sucht ihr, wenn ihr ihn in voller Länge hört, dann geht's ab, dann müsst ihr schnell sein.
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0: Gleich hilft euch ein ganz bestimmter Italiener beim Cappuccino machen fürs Frühstück. Neck mit Laura Nonché, das habe ich gleich hier für euch im großen 90er Samstag auf Radio Arabella.
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10: Das Frühstück draußen im Garten oder am Balkon. Das war jetzt in den letzten Wochen am Wochenende immer sehr beliebt bei euch. Aber heute... Bin mir nicht ganz sicher, bei 15 Grad in Everding, 16 Grad in Hollerbrunn und 17 in Wien, ich meine, da könnte man fast die Winterjacke auspacken, wenn man tatsächlich draußen frühstückt. Aber Spaß beiseite. Heute wird es tatsächlich deutlich frischer als zuletzt mit Höchstwerten zwischen 20 und 25 Grad. Jetzt in der Früh teils noch bewölkt, das lockert dann im Vormittag auf. Vom Salzkammergut übers Mostviertel bis ins Wiener Becken ist es heute aber generell sehr bewölkt.
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10: Es ist 7:30 und es gibt gute Nachrichten aus Niederösterreich, denn die Unfallstelle auf der A1, die ist geräumt, damit ist jetzt wieder alles ruhig auf den Straßen. Wir zählen auf eure Infos 0664 820 2000.
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0: Das war die Woche richtig lustig im Mehr Musik morgen hier auf Radio Arabella. Eine Frage ist gestellt worden, die ja doch auch sehr oft für Streitereien sorgt. Wer fährt besser Auto? Ihr oder euer Schatzi? Und da ist richtig wild diskutiert worden bei Christian Trinkl und Hanna Reisner. Ihr habt so viele Sprachnachrichten geschickt an die 0664 820 2000. Und das ist einfach ein Wahnsinn. Und ich bin wirklich sehr erstaunt auch, vor allem von den Männern und ihren Antworten. Andreas aus Linz.
1: Definitiv, meine Frau. Weil sie weniger anguckt und angeblinkt wird, als wenn ich fahre.
0: Dann gibt es noch den Fredi aus Lenzing, der hat sich auch gemeldet. Wer fährt denn besser Auto?
2: Ich weiß ganz sicher, dass meine Frau mindestens genauso gut fährt wie ich. Mein Einsteig in das Auto von meiner Frau, weiß ich ganz genau, ich brauche keine Angst haben oder sonst irgendwo, sie kann mich zurücklernen und alles ist gut.
0: Na, das wäre ja noch schöner, wenn man Angst haben müsste. Na, ich finde das sehr erfrischend, wie ehrlich die Männer mittlerweile sind und dass das einfach auch überhaupt gar kein Ding ist, das zuzugeben. Bravo Burschen und bravo Mädels, dass ihr alle so gut Auto fahrt. Das ist Mark Cohn jetzt am 90er Samstag.

Und das Gute, wenn den ganzen Tag hier nur 90er-Songs laufen, am großen 90er-Samstag, da kommen Songs, die ihr sofort erkennt und liebt. Und dann gibt's auch welche, die wir hier nicht so oft spielen. Zum Beispiel jetzt gleich Crazy von Seal. Eher was Seltenes. Aber den hier, den liebt ihr. Das sagt ihr uns richtig oft. Das ist Enrique Iglesias, der jetzt mit euch durchs Wohnzimmer Samba tanzt. Bailamos auf Radio Arabella.

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7: Im Studio Conny Diebald, guten Morgen. Die Regierung hat sich gestern nicht nur auf das Dürrehilfspaket für die Landwirte geeinigt, sondern auch auf ein Klimagesetz. Darin soll gesetzlich festgeschrieben werden, dass Österreich bis zum Jahr 2040 klimaneutral werden soll. Kritik am Klimagesetz kommt unter anderem von Umweltorganisationen. Sie fordern klare Zwischenziele und auch Konsequenzen, wenn die Ziele nicht erreicht werden. Klimaminister Norbert Totschnig schließt Sanktionen aber aus. Auf dem Rhein können ab heute auch die Fähren wieder fahren, nachdem die Pegelstände gestiegen sind. 29 Tage lang mussten die Rheinfähren wegen des Niedrigwassers eine Zwangspause einlegen, mit wirtschaftlichen Folgen. Denn gerade der Sommer ist wichtig fürs Geschäft, weil viele Urlauber mit den Fähren fahren. Uber hat in den Niederlanden eine Strafe von 825 Millionen Euro bekommen, weil der US-Fahrdienstvermittler automatisiert die Konten von Fahrern gesperrt haben soll, ohne ihnen das mitzuteilen. Deshalb hat die niederländische Datenschutzbehörde Uber die Rekordstrafe aufgebrummt. Das Taxiunternehmen will dagegen berufen.
8: Aufwachen mit Sonne, zum Beispiel in Vöcklabruck bei 14 Grad, auch Aufwachen mit Sonne in Scheibs auch bei 14 Grad und in Wien sind es bei teils blauem Himmel schon 18 Grad. Am Vormittag generell recht sonnig, teilweise noch mit Wolken. Am Nachmittag werden die Wolken dann mehr, vor allem im Salzkammergut übers Mostviertel bis ins Wiener Becken. Großteil bleibt es heute aber trocken bei Temperaturen von 20 bis 26 Grad.
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8: Es ist ganz kurz nach 8 und es gibt zwei Meldungen in Wien. Es staut auf der A4 Richtung Budapest zwischen der Raststation Simmering und der Wiener Landesgrenze. Und dann auf der Berünner Straße in Floridsdorf gibt es einen Feuerwehreinsatz im Bereich der Schattelhofer Straße. Da ist die Brünner Straße gesperrt zwischen der Katsuschika Straße und eben der Schattelhofer Straße. Ausweichen geht da großräumig über die Katsuschika Straße und dann auch die Siemensstraße. Wir zählen auf eure Infos 0664 820 2000.
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8: Ihr kennt das ganz bestimmt. Hi, Florian Lee hier auf Radio Arabella. Eine Person aus eurem Freundeskreis hat Geburtstag. Ihr denkt den ganzen Tag dran, aber irgendwie kommt ihr einfach nicht dazu, zu schreiben und euch zu melden.

Deswegen am allerbesten jetzt gleich erledigen, dann habt ihr es geschafft. Ich mache das jetzt auch, weil bei mir hat heute Christoph, ein guter Freund, Geburtstag. Also, joyeux anniversaire, Monsieur Christoph.

0: Radio Rabella da. Guten Morgen am Samstag. Ja, klein, süß, eigentlich überall gern gesehen, der Marienkäfer.
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0: Aber stimmt's wirklich, dass man das Alter eines Marienkäfers an seinen Punkten erkennen kann? Das ist ja das, was man immer hört als Kind, oder? So viele Punkte wie er hat, so alt ist er. Und deswegen sage ich jetzt einfach, ja, das stimmt, Hanna Reisner. Stimmt's wirklich?
2: Das ist falsch. Die Punkte eines Marienkäfers verraten nicht, wie alt er ist. Wie viele Punkte er hat, hängt von der jeweiligen Art ab. Ein 7-Punkt-Marienkäfer bleibt also ein 7-Punkt-Marienkäfer. Er bekommt nicht jedes Jahr einen neuen Punkt dazu. Und auch wenn manche Arten unterschiedlich viele oder auch unterschiedlich angeordnete Punkte haben, je mehr Punkte, desto älter, ein süßer Irrtum.
0: Danke, Hanna. Haben wir das auch gelernt.
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0: Also bei dem Song habe ich jetzt wirklich noch einmal und noch einmal hinschauen müssen.
1: Ist das wirklich ein 90er? Tatsächlich schon. Der ist aus dem Jahr 1990 direkt. Das erklärt auch, warum er sich einfach anhört wie ein 80er. Halt, All I Wanna Do Is Make Love To You habe ich jetzt für euch im großen 90er-Samstag hier auf Radio Arabella.

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0: Das ist der große 90er Samstag hier auf Radio Arabella und gleich gibt es einen, der in den 90ern schon groß war und eine, die in den 90ern groß geworden ist. Gary Halliwell und Bruce Springsteen, gleich hier.
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4: Top-Laufbedingungen sind das und deswegen sind jetzt schon echt viele mit dem Lauf schon unterwegs, wenn man da rausschaut beim Fenster. Ja, gerade wieder wer. 19 Grad in Wien, 19 auch in Wiener Neustadt und 14 in Freistadt. Die Höchstwerte heute zwischen 20 und 25 Grad, also etwas frischer als zuletzt. Am Vormittag jetzt einiges an Sonne, immer wieder im Mix mit Wolken. Vom Salzkammergut übers Mostviertel bis ins Wiener Becken ist es heute aber generell sehr bewölkt und es bleibt großteils trocken.
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4: 8.30 Uhr der Blick nach Wien auf die A4 Richtung Budapest. Da staut es zwischen der Raststation Simmering und der Wiener Landesgrenze. Und in Floridsdorf ist die Brünnerstraße gesperrt. Grund ist ein Feuerwehreinsatz bei einem Wohnungsbrand. Gesperrt ist die Brünnerstraße zwischen der Shuttleworthstraße und der Neujedlesdorfer Straße. Ausweichen ist möglich, lokal über die Katsushika-Straße und die Siemensstraße. Wir zählen auf eure Infos. 0664 820 2000.
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0: Das hört sich an wie ein schlechter Film. Hi, auf Radio Rabella, Florian Leh hier. Aber der 12 Millionen Euro Lottogewinn ist immer noch da. Das ist wirklich arg. Seit 4 Wochen ist er nicht abgeholt worden und ich kenne jemanden in der Steiermark tatsächlich. Da hat der Opa Lotto gespielt und den Lottozettel findet der nicht mehr. Und die Oma, die dreht jetzt natürlich völlig am Rad, sucht das ganze Haus ab, alles Mögliche. Aber der Lottozettel, der ist einfach nicht zu finden. Also vielleicht sind es die zwei, die sich die 12 Millionen geschnappt haben. Aber wenn jetzt schon wirklich niemand diese 12 Millionen Euro abholt und die 12 Millionen Euro will, was für 12 Millionen hättet ihr denn gerne? Julia, du hast uns per WhatsApp eine Sprachnachricht geschickt.
1: Ich hätte, glaube ich, lieber 12 Millionen Zimmerpflanzen. Sie sagen prinzipiell, sie leben, man braucht dann keine zusätzliche Deko. Ja. Also sie sind eigentlich tatsächlich nützlich. Ich glaube, ich würde dann einfach irgendwie so ein Gießsystem selber bauen, dass ich das einfach dann direkt an die Wasserleitung anschließe und dass das dann automatisch gegossen wird.
0: Das hört sich ziemlich gut an. 12 Millionen Pflanzen in einer Wohnung, also entweder das ist eine riesengroße Wohnung oder das sind einfach mini kleine Pflanzen. Eins der beiden, weil sonst wird es sich nicht wirklich ausgehen mit dem Platz. Danke Julia für deine Sprachnachricht. Was ist denn bei euch? 12 Millionen, was wollt ihr denn?

0: Nein, ihr habt den Song noch nicht verpasst an diesem 90er Samstag. Und ja, eure Chance auf 100 Euro für den Wochenendeinkauf, die lebt noch.
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0: Dafür müsst ihr aber natürlich extrem aufmerksam sein. Ganz leicht mache ich es euch nicht. Ihr sucht heute nämlich diesen Song in der Playlist. Sobald der läuft, TLC Waterfalls, anrufen

0: 0664 820 2000. Und wenn ihr tatsächlich am schnellsten bei mir seid im Studio, dann übernehmen wir hier euren Wochenendeinkauf.
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10: Im Studio Hannes Harp. Unwetter haben gestern erneut die Feuerwehren gefordert. In Oberösterreich hatten die Helfer vor allem in den Bezirken Braunau, Grieskirchen, Ried und Scherding zu tun, umgestürzte Bäume wegzuräumen und Keller auszupumpen. Auch in der Südoststeiermark sind Bäume umgestürzt. Mehrere Gebäude wurden durch Sturmböen abgedeckt. In Salzburg musste auch die Wasserrettung ausrücken. Am Wolfgangsee und am Wallersee waren wegen des Sturms mehrere Boote gekentert. Und in St. Pölten ist wegen Sturmgefahr das Abendprogramm am Frequency Festival abgesagt worden. Die Regierung hat sich gestern grundsätzlich auf ein Klimaschutzgesetz geeinigt. Das soll ohne Konsequenzen auskommen, wenn Ziele verfehlt werden. Einen genauen Fahrplan will die Regierung bis Ende nächsten Jahres erarbeiten. Das Klimagesetz war an die Dürrehilfen für die Landwirte geknüpft. 240 Millionen hat die Regierung dafür locker gemacht. Das Hilfspaket ist nur Symptombekämpfung. Es braucht unter anderem klimaresistentere Pflanzen und mehr Bodenschutz, um die Landwirtschaft zukunftsfit zu machen, sagen Umweltschützer. TikTok zahlt in den USA 400 Millionen Dollar und beendet damit die Ermittlungen der US-Justiz. Das Justizministerium hatte die Kurzvideoplattform noch unter Ex-US-Präsident Joe Biden verklagt, weil sie zugelassen hat, dass Kinder unter 13 Jahren ohne Zustimmung der Eltern Accounts angelegt haben. Damit hat TikTok gegen den Datenschutz bei Kindern verstoßen.
11: Das war für alle beim Frequency in St. Pölten keine so super angenehme Nacht mit dem Sturm. Umso angenehmer jetzt in der Früh, dass es windstill und doch einigermaßen sonnig ist. 19 Grad sind es in St. Pölten, 20 Grad in Enns und 20 auch in Wien. Der Vormittag generell recht sonnig, teilweise mit Wolken. Am Nachmittag werden diese Wolken dann aber mehr. Großteils bleibt es heute auch trocken bei Temperaturen von 20 bis 26 Grad.
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11: Es ist kurz nach 9 und wir sind in Wien auf der A4 Richtung Budapest. Da staut zwischen der Raststation Simmering und der Wiener Stadtgrenze. Grund ist eine Baustelle. Bis Montag in der Früh gibt es nur eine Spur, aktuell plus 15 Minuten. Und der Feuerwehreinsatz auf der Brünner Straße ist beendet in Floridsdorf. Da ist jetzt alles wieder frei. Wir zählen auf eure Infos. 0664 820 2000.
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11: Wer an die 90er denkt, der denkt sicher irgendwann auch an die Fernsehserie überhaupt. Hi, Florian Lee hier auf Radio Arabella. Ja, Friends natürlich. Und der Titelsong. So schön. Eine echte Hymne auf die Freundschaft ist das. Das sind die Rembrandts auf Radio Arabella. Das ist I'll Be There For You.

0: Jeden Samstag werdet ihr jetzt um kurz nach neun von Bernhard Griebitz auf die Probe gestellt. Seid ihr tatsächlich schon angekommen in diesem Wochenende?
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3: Elke aus Scherding, du hast gerade gesagt, du bist Sängerin. Jetzt sind wir im Radio. Kannst du kurz was vorsingen?
4: Na, sicher nicht.
3: Okay, gut. Versuch was wert, dann spielen wir nur Falsches richtig. Dazu brauche ich nur falsche Antworten von dir 30 Sekunden lang. Ab jetzt. Im Song Lemon Tree geht es um welchen Baum? Zitronenbaum oder den Marillenbaum?
4: Um den Marillenbaum natürlich.
3: Welche Cornflakes-Marke wurde von Will Kellogg gegründet?
4: DM Bio.
3: Der Twin City Liner verbindet die Städte Bratislava und?
4: Amerika.
3: Eine Minute hat 60 Sekunden, das wissen wir. Wie viele Minuten hat eine Stunde?
4: 7.
3: Brüssel ist die Hauptstadt von welchem Land?
4: Deutschland.
3: Elke, alles falsch, Gratulation.
4: Danke.
3: Wie feierst du diesen Sieg?
4: Boah, gute Frage. Ich gönne mir da einen alkoholfreien Aperol.
3: Ja, dann, Prost.
4: Ja, danke.

So kann er klingen, der Samstagvormittag. Einfach angenehm. Und da passt diese so besondere Stimme von Joe Cocker jetzt auf Radio Rabella einfach perfekt. Dazu ein tolles Frühstück oder das Frühstück vielleicht schon wieder wegräumen, dann klappt er. Der Start in diesen 90er Samstag richtig gut.

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1: Radio Arabella hier, gleich mit dem Song und dem Wort, das, glaube ich, die meisten Menschen auf der Welt buchstabieren können. R-E-S-P-E-C-T. Gibt's gleich.

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14: Gerade wirklich jetzt sehr unterschiedlich das Wetter. Viele Wolken im Mühlviertel, viel Sonne jetzt aber im Innviertel und auch im Wienerbecken. Die Temperaturen, die gehen langsam, aber sicher nach oben. 20 Grad in Wien, 19 in Tulln und 18 sind es in Gmunden. Am Vormittag generell ein Mix aus Sonne und Wolken. Am Nachmittag werden die Wolken dann ein bisschen mehr. Heute ist es weniger schwül und weniger warm als in den vergangenen Tagen. Die Temperaturen steigen auf 20 bis 26 Grad.
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14: 9.31 Uhr, wir sind in Wien auf der A4 Richtung Budapest. Zwischen der Raststation Simmering und der Stadtgrenze staut es. Grund ist eine Baustelle, da ist bis Montag in der Früh nur eine Spur frei. Wir zählen auf eure Infos 0664 820 2000.
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Der Mann schaut so aus, als würde der Montag bis Freitag in der Schule stehen und unterrichten, so vielleicht Mathe oder Rechnungswesen in der Hack oder so. Und am Wochenende auf der Bühne, da kommt dann sein zweites Ich raus. Eine absolute Legende im Musikbusiness, dieser Phil Collins. Schaut auch immer ein bisschen nonchalant aus, so wird das die Gen Z sagen, also ein bisschen gleichgültig. Das macht er halt einfach. Ganz normal, dass die Musik so toll ist. Da ist er noch bei Genesis, das ist Jesus, He Knows Me im 90er Samstag.

0: Jetzt biegt er tatsächlich langsam, aber sicher auf die Zielgerade ab. Der Sommer 2026. Diese extrem heißen Tage sind hinter uns. Die Bäume, die verlieren schon wieder ihre Blätter. Und in der Früh ist ziemlich frisch wieder. Die Zeichen, die verdichten sich also. Hi, Florian Lee hier auf Radio Arabella. Deshalb, wenn, dann jetzt noch den Sommer auskosten und auch noch es Arbeiten erledigen. Was müsst oder wollt ihr denn noch unbedingt erledigen? Schießt's mal los.
1: Ich habe es mir auf jeden Fall zur Aufgabe gemacht, bis zum Ende des Sommers meine Badehosensammlung auszusortieren.
0: Aha.
1: Ich habe nämlich die tolle Angewohnheit, Badehosen zu vergessen und mir dann neue zu kaufen.
0: Eine Arbeit, die aber tatsächlich fairerweise auch noch im Herbst geht. Sabrina aus Klosterneuburg, was sagst du?
2: Auf jeden Fall einmal den Griller putzen, das ist schon lang überfällig. Mhm. Genauso haben ja jetzt im September so viele Leute Geburtstag. Das heißt, wir sind jetzt die meiste Zeit auf irgendeinem Geburtstag eingeladen. Das heißt, Geburtstagsgeschenke shoppen. Ja. Also wir sind viel beschäftigt.
0: Viel beschäftigt. Und ich würde gerne noch zu einem ganz bestimmten Heurigen in

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8: Im Studio Hannes Hart. Über 8.200 Betriebe haben im Vorjahr in Österreich den Eigentümer gewechselt. Ein Plus von über 5% ist heute die Bilanz der Wirtschaftskammer. Rund 52.000 kleine und mittlere Unternehmen stehen die kommenden Jahre für eine Übergabe an. Damit so viele Betriebe wie möglich weitergeführt werden, fordert die WKO beispielsweise niedrigere Steuern, wenn Betriebe verkauft werden. Wer einen Betrieb übernommen hat, macht meist mehr Umsatz, investiert mehr und beschäftigt zusätzlich Personal, zeigt eine Studie der KMU-Forschung Austria. Ein US-Gericht hat jetzt den Visastopp für Menschen aus 75 Ländern gekippt, weil damit Visa kategorisch aufgrund der Staatszugehörigkeit verboten werden und das ist rechtswidrig. Die US-Regierung hatte im Jänner den Visastopp im Zuge seiner harten Einwanderungspolitik eingeführt. Er galt unter anderem für Menschen aus lateinamerikanischen Ländern, aus Balkanstaaten und vielen afrikanischen Ländern. Carter Larry, oberster Mäusefänger Großbritanniens am Regierungssitz Downing Street 10, ist wohlauf. Berichte über seinen Tod hat er über seinen Account auf der Plattform X zurückgewiesen. Davor hat das Portal Politics UK Infos über den Tod von Larry verbreitet, rudert später aber zurück. Die vertrauenswürdige Quelle sei gehackt worden, heißt es.
9: Es wird nicht mehr so heiß, es wird nicht mehr so schwül und es wird nicht mehr so nass heute. Jetzt mal 17 Grad in Zwettl, 18 in Schärding und 21 bereits in Wien. Die Temperaturen steigen jetzt nur noch auf 25 bis 26 Grad heute, also tatsächlich ein bisschen weniger als die letzten Tage. Es wartet ein Mix aus Sonne und Wolken auf euch heute und es bleibt großteils trocken.
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9: Es ist kurz nach 10 und wir sind wieder in Wien auf der A4 Richtung Budapest. Da gibt es eine Baustelle, bis Montag in der Früh nur eine Spur frei. Deswegen staut es zwischen der Raststation Simmering und der Stadtgrenze. Sonst alles ruhig. Wir zählen auf eure Infos. 0664 820 2000.
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9: Heute sucht ihr nach einem 90er von TLC in der Playlist. Genau gesagt nach diesem hier. Waterfalls, das ist heute euer Glückssong. 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

vorstehen. Also im Burgenland geht es einmal quer durch Europa, über den großen Teich bis nach Kuba. Da ist sie nämlich her. Gloria Estefan. Die bringt euch jetzt karibische Vibes nach Hause. So kann er klingen, gell? Der 90er Samstag auf Radio Arabella. Das ist Get On Your Feet.

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7: Kurz nach 10:30 in Oberösterreich auf der A1 Richtung Salzburg sind Tiere auf der Fahrbahn zwischen dem Knoten Haid und Alhaming. Bitte da vorsichtig fahren. Und Wien A4 Richtung Budapest zwischen Simmering und der Stadtgrenze staut's. Bei Viertelstunde Zeitverlust, der Grund ist eine Baustelle. Bis Montag früh gibt es da nur eine Spur. Wir zählen auf eure Infos. 0664 820 2000.
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0: Ein guter Samstag kommt ohne Events einfach nicht aus. Hi auf Radio Arabella, Florian Lee hier. Zum Beispiel heute in St. Valentin der Bundesentscheid im Pflügen. Und mit dabei ist auch der Jakob. Jakob, du machst aber, also bist nicht ein Pflüger, du sitzt nicht im Traktor, sondern du machst etwas anderes.
1: Ja, ich befinde mich gerade da am Bundesentscheid Pflügen und wir spielen gerade mit der Ernst Hofner Musikerband unseren Frühschoppen und es geht richtig zur Sache, wir haben schon die ersten Stücke gespielt und jetzt ist gleich der Startschuss fürs Pflügen.
0: Okay, das heißt, du bist sozusagen die musikalische Motivation für alle, die jetzt da gleich antreten. Drückst du irgendwem besonders die Daumen?
1: Ich freue mich natürlich, wenn einer aus unseren Reihen, von eigenem Bundesland da gewinnt. Das war natürlich super, aber wir sind natürlich nicht parteiisch. Wir gönnen jeden.
0: Sehr gut. Hey, dann viel Spaß euch beim Musizieren und viel Erfolg allen in den Traktoren.

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5: Im Studio Hannes Harp. Die SPÖ ist schuldenfrei. Die Sozialdemokraten haben alle Bankkredite zurückgezahlt. Das Ziel, wieder in die schwarzen Zahlen zu kommen, hatte die SPÖ schon für das Vorjahr geplant. Zusätzliche Parteitage und Mitgliederbefragungen haben aber unerwartet mehr Geld gekostet. Vor über 10 Jahren, damals unter Parteichef Werner Faymann, haben die Roten noch rund 20 Millionen Euro Schulden gehabt. Über 8.200 Betriebe haben im Vorjahr in Österreich den Eigentümer gewechselt. Ein Plus von über 5% ist heute die Bilanz der Wirtschaftskammer. Rund 52.000 kleine und mittlere Unternehmen stehen die kommenden Jahre für eine Übergabe an. Damit so viele Betriebe wie möglich weitergeführt werden, fordert die WKO beispielsweise niedrigere Steuern, wenn Betriebe verkauft werden. Wer einen Betrieb übernommen hat, macht meist mehr Umsatz, investiert mehr und beschäftigt zusätzlich Personal, zeigt eine Studie der KMU-Forschung Austria. Auf dem Rhein können ab heute auch die Fähren wieder fahren, nachdem die Pegelstände gestiegen sind. 29 Tage lang mussten die Rheinfähren wegen des Niedrigwassers eine Zwangspause einlegen. Den Betreibern ist damit ein großer Teil des Geschäfts weggebrochen. Denn gerade der Sommer ist wichtig fürs Geschäft, weil viele Urlauber mit den Fähren fahren.
6: Der Himmel ist immer mehr ein Fleckerlteppich, sehe ich gerade am Wetterradar. Sonne und Wolken wechseln sich da wirklich extrem ab. Also da kann man gar nicht wirklich sagen, da ist es sonnig oder nicht, weil es ist überall alles. 21 Grad in Wien, 22 Grad in Steyr und 24 schon in Mistelbach. Die Temperaturen steigen heute auf so maximal 26 Grad. Und es gibt einen eben Mix aus Sonne und Wolken. Sehr bewölkt das Salzkammergut, das Mostviertel und das Wiener Becken am Nachmittag. Und großteils bleibt es halt trocken.
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6: Kurz nach 11 Uhr, wir sind in Wien auf der A4 Richtung Budapest. Zwischen der Raststation Simmering und der Stadtgrenze staut es. Grund ist eine Baustelle bis Montag in der Früh. Da gibt es nur eine Fahrspur. Wir zählen auf eure Infos. 0664 820 2000.
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6: 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Was brauchen wir dafür? Was haben wir noch daheim? Was kommt auf die Liste? 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
6: Und jetzt geht's weiter mit dem großen 90er-Samstag hier auf Radio Arabella. Das ist Latricia McNeil und auf TLC warten wir gespannt.

die Könige des Synthie-Pops auf Radio Arabella. Depeche Mode. Einfach richtig gute Musik haben die gemacht. Ich meine, ich weiß, das muss man mögen, weil ich kenne beide Typen Menschen, die dies lieben und die, die lieber was anderes hören. Aber ganz ehrlich, musikalisch ist das schon top, was die Briten da machen. Der Song ist aus dem Jahr 1990 vom Album Violator. Schwarzes Cover, rote Rose drauf. Policy of Truth, jetzt im 90er Samstag auf Radio Arabella. Depeche Mode.

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1: Ganz genau, 11:30 und ich habe so ein Gefühl, dass dieser Stau das ganze Wochenende bleiben wird. Wien, A4 Richtung Budapest. Da gibt es eine Baustelle. Bis Montag in der Früh ist da nur eine Spur geöffnet. Dementsprechend staut zwischen Simmering und der Stadtgrenze plus 20 Minuten. Viel Durchhaltevermögen. Wir zählen auf eure Infos 0664 820 2000.
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0: Hi, Florian Lee hier auf Radio Arabella. Jetzt ist er tatsächlich gelaufen. TLC, Waterfalls, dieser unfassbar gute 90er. Und das bedeutet eine Sache.
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0: Die Telefonanlage, ich schwöre es, die hört nicht auf zu blinken. Wenn es bei uns läutet, dann blinkt's. Aber einer unter euch war am allerschnellsten. Hallöchen.
2: Ja, hallo, hier ist der Herbert.
0: Servus Herbert, wo bist denn du zu Hause? Wo hörst du uns gerade?
2: Ich höre euch immer in Großenzersdorf.
0: Sehr schön. 90er Samstag, taugt dir bis jetzt?
2: Ja, passt, weiter so.
0: Perfekt, die Playlist ist vom Herbert abgesegnet. Danke Herbert. Sag mal, warst du heute schon einkaufen oder machst du deinen Wochenendeinkauf erst am Nachmittag?
2: Erst am Nachmittag, also ein bisschen länger schlafen am Samstag und am Nachmittag ist der Einkauf geplant.
0: Recht so. Und das heißt, jetzt hättest gerne 100 Euro, damit wir das übernehmen sozusagen.
2: Würde ich gerne nehmen, ja.
0: Würdest du gerne nehmen? Ja, dann soll es so sein. Gratuliere, Herbert.
2: Ah, super, freue mich, danke.
0: Sehr, sehr gerne. Bravo an dich, Herbert. Du hast es geschafft, bist als erstes durchgekommen. Und für euch alle anderen, die heute nicht als erstes da waren, nächsten Samstag bitte einfach genau gleich machen. Aufmerksam sein, schnell sein, dann gibt es für euch auf jeden Fall die nächste Chance. Bravo, Herbert.
2: Danke.
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3: Im Studio Hannes Harp. Der Schulstart im Herbst rückt immer näher. Schulsachen für das neue Schuljahr kosten teils ordentlich Geld. Wer zu günstigeren Produkten greift, etwa bei Farbstiften oder beispielsweise Hefte in größeren Stückzahlen kauft, kann sich hier Geld sparen, raten die Konsumentenschützer der Arbeiterkammer. Auch gebrauchte Produkte, wie etwa Schultaschen, sind günstiger und oft noch in gutem Zustand. Die SPÖ ist schuldenfrei. Die Sozialdemokraten haben alle Bankkredite zurückgezahlt. Das Ziel, wieder in die schwarzen Zahlen zu kommen, hatte die SPÖ schon für das Vorjahr geplant. Zusätzliche Parteitage und Mitgliederbefragungen haben aber unerwartet mehr Geld gekostet. Vor über 10 Jahren, damals unter Parteichef Werner Faymann, haben die Roten noch rund 20 Millionen Euro Schulden gehabt. Um Waldbrände besser löschen zu können, helfen in Zukunft auch die bestellten neuen Transportflugzeuge vom Bundesheer. 2 der 4 neuen brasilianischen C-390 können Löschwasser aufnehmen. Sie lösen die C-130 Herkules-Maschinen ab. In 2 Jahren sollen die ersten Flieger in Österreich landen.
4: Tja, ihr merkt, der Sommer neigt sich langsam aber sicher dem Ende zu. Braune Blätter am Boden und die Temperaturen wirklich nicht mehr so heiß wie noch letzte Woche. 20 Grad in Linz, 22 in St. Pölten und 23 in Wien. Die Temperaturen steigen heute auf maximal 26 Grad. Am Nachmittag gibt es eine Mischung so aus Sonne und Wolken, wobei es im Innviertel, also vom Innviertel bis zum Weinviertel eher sonnig wird und drunter vom Salzkammergut übers Mostviertel bis hin zum Wiener Becken eher wolkig. Regenschauer sind auf jeden Fall möglich, aber auf jeden Fall selten.
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4: Um kurz nach 12 der Blick nach Niederösterreich zu einem Motorradunfall auf der B8 Angerner Straße zwischen Aderklar und Deutsch-Wagram. Da wird der Verkehr wechselweise angehalten und an der Unfallstelle vorbeigeschleust. Richtung Deutsch-Wagram gibt es da schon rund eine halbe Stunde Stau, messen die Verkehrssensoren. Und in Wien auf der A4 Richtung Budapest, der Blick zu dieser Baustelle, bis Montag in der Früh ist da nur eine Spur frei. Zwischen Simmering und der Stadtgrenze, da verliert ihr momentan rund eine Viertelstunde. Wir zählen auf eure Infos 0664 28 2000.
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4: Dieser 90er Samstag hier auf Radio Arabella, der macht schon echt Laune, muss man sagen. Hi, Florian Leder. Und der Herbert, der vorhin gerade beim Wochenendeinkauf gewonnen hat, der hat auch seinen Segen gegeben zur Playlist. Also danke dafür, Herbert. Und ich hoffe, ihr gebt euren auch. Versprochen, wir geben uns hier wirklich Mühe. Und dann kommt auch mal ein Song um die Ecke, der einfach Spaß macht. Das sind Aqua auf Radio Arabella.
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Vier Geschwister gründen 1990 eine Band und 1995 gelingt ihnen dann der Durchbruch. 1999 gibt's dann mit dem MTV Unplugged-Album das Highlights. Ja, The Corrs waren in den 90ern wirklich eine Nummer, muss man sagen. Das ist jetzt die Unplugged-Version von Radio im 90er-Samstag auf Radio Arabella. 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
3: Es ist 12:30, wir sind in Wien auf der A4 Richtung Budapest. Weiterhin der Stau zwischen Simmering und der Wiener Landesgrenze. Grund ist eine Baustelle, die es da bis Montag in der Früh gibt. Da ist nur eine Spur frei. Und dann noch der Blick nach Oberösterreich auf die A9 Pyhrn-Autobahn Richtung Graz. Da ist zwischen zwischen Inzersdorf und Klaus die Unterflurtrasse Tretter gesperrt in Richtung Graz. Wir zählen auf eure Infos 0664 820 2000.
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0: Also ganz ehrlich, in St. Pölten, da läuft's. Und wie auch noch. Florian Leh hier auf Radio Arabella am 90er Samstag. Hallo. Also dieses Wochenende sind ja 140.000 Leute dort wegen des Frequency Festivals. Gestern ist der Bahnhof St. Pölten vom VCÖ zum Besten in ganz Österreich gekürt worden, hat den Westbahnhof in Wien abgelöst und diese Woche bekannt geworden, der Klangturm in Regierungsviertel ist unter den Top 10 neuen Weltwunder von Falstaff. Ich muss jedes Mal lachen, wenn ich das lese, weil es so unglaubwürdig ist. Das war ein Community-Voting von reiseaffinen Menschen und die haben tatsächlich den Klangturm auf Platz 6 gewählt. Das hat alle überrascht. Christoph Reiter ist für den Klangturm verantwortlich, kann man sagen. Ganz ehrlich, du warst auch überrascht, oder?
1: Dass der Klangturm in St. Pölten was ganz Besonderes ist, das haben wir vorher schon gewusst, aber dass wir in diesem Ranking Platz 6 erreichen, das ist dann doch was ganz Besonderes, wenn man sich überlegt, wer da noch alle dabei ist.
0: Zum Beispiel der Eiffelturm in Paris oder das Opernhaus in Sydney, alles hinter dem Klangturm. Und das muss ich ehrlich sagen, ich wohne in St. Pölten, der Klangturm, ja, der ist ein Wahrzeichen, aber ganz ehrlich, ich glaube immer noch, dass sich da irgendwelche Leute zusammengetan haben und beim Voting sich irgendwie einen Scherz erlaubt haben. Ich kann es einfach nicht glauben.
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5: Im Studio Hannes Harp. Die neue EU-Verpackungsverordnung bringt dem Versand- und Onlinehandel weiter große Probleme. Seit über einer Woche gilt sie. Ziel ist unter anderem, dass Verpackungen besser wiederverwertet werden. Die Wirtschaftskammer kritisiert hohe Kosten und zusätzliche Bürokratie, besonders für kleine oder mittlere Versandhändler. Waren in die Schweiz oder Großbritannien zu schicken, ist mittlerweile leichter als innerhalb der EU. Es braucht einfachere Regeln, besonders für kleine Händler, fordert die WKO. Mindestens 1.000 Menschen sind in Spanien in der Region Valencia wegen eines Waldbrands in Sicherheit gebracht worden. Der Brand hat sich dort weiter ausgebreitet und ist nach wie vor außer Kontrolle. Bis gestern sind über 400 Hektar verbrannt. Weiter im Norden dagegen hat es heftige Regenfälle gegeben mit bis zu 200 Litern pro Quadratmeter. Wegen Überflutungen haben die Behörden dort hunderte Menschen in Sicherheit gebracht. Der Schulstart im Herbst rückt immer näher.

0: Für das neue Schuljahr kosten teils ordentlich Geld. Wer zu günstigeren Produkten greift, etwa bei Farbstiften oder beispielsweise Hefte in größeren Stückzahlen kauft, kann sich hier Geld sparen, raten die Konsumentenschützer der Arbeiterkammer. Auch gebrauchte Produkte, wie etwa Schultaschen, sind günstiger und oft noch in gutem Zustand. Teils sonnig und bewölkt mit ein paar Regenschauern wird der Nachmittag. Die meisten Sonnenstunden gibt's vom Innviertel bis ins Nordburgenland, dort ein kräftiger Wind. Weniger Sonne gibt's von den Alpen bis in den Süden Österreichs. Die Temperaturen gehen auf 17 bis maximal 26 Grad. Bis zum Abend gibt es im Norden und Osten meist viele Wolken. Auf den Bergen und im Süden wird es stellenweise etwas.
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4: Falls ihr gerade beim Mittagessen sitzt und euch vorgenommen habt, heute mache ich dann auch noch richtig viel, red mal in einer Stunde noch einmal. Samstagmittag hat nämlich diese gefährliche Tendenz, dass aus kurzen Hinsätzen plötzlich ein ganzer Nachmittag wird, wie auch immer ihr euch entscheidet. Die Musik wird auf jeden Fall großartig. Luise Gold bin ich. I love you. Und das ist Simply Red.

Wenn ihr bei How Will I Know gerade automatisch an Whitney Houston denkt, wartet einmal kurz, der ist ja von 1985, aber es ist ja heute 90er Samstag auf Radio Arabella. Das heißt, es muss auch einen 90er geben mit How Will I Know. Und den gibt's auch. Richtig cool ist der jetzt von Jessica. Schönen Nachmittag.

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2: Mr. Jones, der erste große Hit der Counting Crows. Einer der Songs der 90er und lange ein Mysterium. Wer ist denn jetzt eigentlich dieser Mr. Jones? Es hat viele Gerüchte gegeben, dass damit das beste Stück von Sänger Adam Duritz gemeint ist. Aber vielmehr war es sein bester Freund und Bandkollege Marty Jones. Die beiden sind nämlich eines Abends in einer Bar in Los Angeles und sehen dort einen Musiker, der gleichzeitig drei Damen auf einmal bezirzt. Sie hingegen waren mehr von der schüchternen Sorte und haben sich gedacht, wenn wir mal Rockstars sind, dann hätten wir es auch leichter. Duritz geht heim und schreibt darüber einen Song, Mr. Jones and Me. Mission erfolgreich, hätte ich gesagt. Der Song ist der Karrierestart der Counting Crows. Danach waren sie sicher nicht mehr so schüchtern beim Frauenaufreißen.
3: Boah, das gibt's ja gar nicht.
4: Was denn?
3: Endlich, die passende Frau zu meiner Bettwäsche.

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9: Im Studio Hannes Hart. Der Handelsstreit zwischen den USA und Kanada droht zu eskalieren. Die Verhandlungen um einen neuen Zolldeal sind in der Nacht gescheitert. Die USA haben daraufhin Strafzölle von 50% auf bestimmte Produkte aus Kanada angekündigt, etwa auf Wein, Hockeyschläger, Möbel oder Milchprodukte. Das betrifft Waren im Wert von umgerechnet 17 Milliarden Euro. Kanadas Premier Mark Carney hat weitere Gespräche vorerst ausgeschlossen und will US-Produkte in gleicher Höhe besteuern. Die neue EU-Verpackungsverordnung bringt dem Versand- und Onlinehandel weiter große Probleme. Seit über einer Woche gilt sie. Ziel ist unter anderem, dass Verpackungen besser wiederverwertet werden. Die Wirtschaftskammer kritisiert hohe Kosten und zusätzliche Bürokratie, besonders für kleine oder mittlere Versandhändler. Waren in die Schweiz oder Großbritannien zu schicken, ist mittlerweile leichter als innerhalb der EU. Es braucht einfachere Regeln, besonders für kleine Händler, fordert die WKO. Ein menschenähnlicher Roboter, der schneller läuft als der schnellste Mensch der Welt. Der auf den Namen Blitz getaufte Roboter

0: ist in Peking die 100 Meter in knapp über 9 Sekunden gelaufen. Der jamaikanische Rekordhalter Usain Bolt ist das in knapp 9,5 Sekunden gelaufen. China fördert humanoide Roboter als Zukunftsbranche. Sonne und Wolken wechseln sich in den kommenden Stunden ab. Die meisten Sonnenstunden gibt es vom Innviertel bis zum Nordburgenland. Hier bläst aber ein kräftiger Wind. Weniger Sonne gibt es von den Alpen bis in den Süden Österreichs. Die Temperaturen gehen auf 17 bis maximal 26 Grad. Bis zum Abend gibt es im Norden und Osten meist viele Wolken. Auf den Bergen und im Süden wird es stellenweise etwas regnen.
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4: Mit mir Luisa Gold und jetzt ein kurzer Test. Wenn ich sag, am I original, sagt euer Kopf automatisch yeah? Dann brauche ich euch den nächsten Song wahrscheinlich gar nicht vorstellen. Radio Arabella hier bei euch am 90er Samstag jetzt mit den Backstreet Boys. Yeah.

Der nächste Song war schon über 20 Jahre alt, bevor Phil Collins ihn damals aufgenommen hat. Ursprünglich ist der nämlich eigentlich ein 70er. Phil hat den sich geschnappt und daraus seine ganz eigene 90er-Nummer gemacht. Und bis heute kriegt er Gänsehaut, weil er einfach richtig, richtig schön ist. Can't Stop Loving You ist das jetzt im 90er-Samstag für euch auf Radio Arabella.

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0: Jetzt, wo es endlich mal wieder ein bisschen runtergekühlt hat, können wir mal wieder mehr draußen unternehmen. Hallo Luisa Gold hier bei euch auf Radio Arabella. Und vielleicht bilde ich es mir auch ein, aber ich habe heute schon ein paar mehr Radlfahrer und Läufer als sonst gesehen. Johanna, du bist heute auch sportlich unterwegs. Du machst heute Abend bei einem Paddle-Tennis-Turnier in Eggenburg mit. Falls sich wer von euch gerade fragt, Paddle-Tennis ist gerade mega im Trend. Da spielt man auf einem kleineren Feld mit einem bisschen kleineren Schläger als beim normalen Tennis. Zurück zu dir, Johanna. Bist du denn schon ein Paddle-Profi?
1: Das weiß ich nicht, ob man das sagen kann. Wir haben als Gruppe auch gesagt, wir machen es eher als Spaß. Also wir machen es nicht die größten Hoffnungen auf den Turniersieg. Mhm. Aber ja, es macht auf jeden Fall viel Spaß und man muss ja auch nicht der Profi in jedem sein.
0: Genau, gleich am Anfang mal sagen, man macht es für den Spaß und dann vielleicht voll abliefern. Wäre ja auch super. Wie läuft denn das Turnier genau heute ab?
1: Ja, also es ist das erste Mal, dass ich sozusagen bei so einem Turnier teilnehme. Also ich bin selber ein bisschen gespannt drauf. Mhm. Aber soweit ich weiß, gibt es Gruppenphase und dann wird später im K.O.-Duell jeweils entschieden, wer jetzt weiterkommt und wer nicht.
0: Oha, ultra professionell. Und mit wem spielst du im Team?
1: Ich spiele mit zwei Freundinnen. Einer von uns hat sozusagen die Idee gehabt und dann die anderen motiviert. Und genau, eigentlich spielt man

0: ja dann immer nur zu zweit am Platz, aber wir haben gesagt, wir wollen ein bisschen flexibler sein und haben sozusagen jetzt die Austauschmöglichkeit und machen das zu dritt.
1: Mhm, na sehr cool. Also falls wer die Johanna anfallen möchte, ab nach Niederösterreich, nach Eggenburg. Es klingt nach einem schönen Abend auf jeden Fall. Viel Spaß, Johanna.

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12: Im Studio Hannes Harp. Weil die Spritpreise an den Tankstellen so hoch sind, schlagen die Finanzminister von 6 EU-Ländern eine Übergewinnsteuer für Ölkonzerne vor, darunter auch Finanzminister Marta Bauer. Das steht in einem gemeinsamen Brief an die EU. Die Mineralölkonzerne, die durch den Irankrieg ordentliche Profite machen, sollen dafür Steuern zahlen. Die Finanzminister wollen, dass die EU gemeinsam vorgeht, weil bisherige Versuche der einzelnen Staaten, die Spritpreise für die Menschen dauerhaft zu senken oder zu stabilisieren, zu wenig gebracht haben. Der Handelsstreit zwischen den USA und Kanada droht zu eskalieren. Die Verhandlungen um einen neuen Zolldeal sind in der Nacht gescheitert. Die USA haben daraufhin Strafzölle von 50% auf bestimmte Produkte aus Kanada angekündigt, etwa auf Wein, Hockeyschläger, Möbel oder Milchprodukte. Das betrifft Waren im Wert von umgerechnet 17 Milliarden Euro. Kanadas Premier Mark Carney hat weitere Gespräche vorerst ausgeschlossen und will US-Produkte in gleicher Höhe besteuern. Internetbetrüger haben sich eine neue Masche überlegt. Aktuell verschicken sie gefälschte E-Mails und geben sich als Finanzministerium aus. Sie sagen, dass es Probleme bei der Auszahlung der Familienbeihilfe gibt, weil die persönlichen Daten der Angeschriebenen angeblich missbräuchlich verwendet wurden. Man solle nun über einen Link seine Daten zur Überprüfung noch einmal eingeben. Das auf keinen Fall tun, ist die Warnung des Finanzministeriums. Im Zweifelsfall immer bei der offiziellen Nummer des Finanzamts anrufen und nachfragen, ist der Tipp. Morgen gibt's viele Wolken, die sich in der Früh besonders im Süden und im Südosten halten. Da sind auch ein paar Regentropfen dabei. Die Wolken lockern erst im Laufe des Nachmittags auf. Überall sonst ist es bis Mittag zumindest zeitweise sonnig. Nur vereinzelt sind ein paar

0: Regenschauer dabei. Am Thermometer stehen morgen höchstens 20 bis 26 Grad.
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4: Falls ihr gerade vor eurem Kühlfach steht und euch nicht entscheiden könnt, welches von den vier verschiedenen Staberl-Eis ihr euch gönnen sollt, da kann ich euch nicht helfen, aber zumindest musikalisch gibt es ein bisschen Unterstützung jetzt von mir. Ace of Base, da ist die Entscheidung nämlich schon gefallen. Genau jetzt mit Design. Luise Gold hier bei euch. Hallo.

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1: Wer sagt, dass man am Samstagnachmittag noch nicht mit der Party anfangen kann? Genau, keiner. Drum spiele ich euch jetzt einen richtig coolen Partysong von 1998. Das ist Horny 98, jetzt im 90er Samstag auf Radio Arabella.

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0: 10, 20, 30 Jahre niemanden aus der Schulklasse gesehen und dann sperrt man euch plötzlich alle wieder gemeinsam in einen Raum. Was soll schon schiefgehen? Radio Arabella hier bei euch. In meinem Umfeld sind gerade wieder extrem viele Klassentreffen. Ich habe meins im Oktober und da wird ja immer ganz genau analysiert. Wer hat geheiratet, wer hat Kinder bekommen und natürlich völlig unauffällig, wer schaut noch immer genauso aus wie früher? Geht ihr gern hin auf Klassentreffen oder findet ihr das eher so, na, lieber nicht? Und wenn ja, wann wart ihr das letzte Mal auf einem Treffen?
1: Boah, letztes Mal vor einem halben Jahr. Mega cool. Sieht man einfach wieder mal die anderen Leute, was denen geworden ist.
2: Wenn noch mehr Jahre vergehen, würde ich vielleicht mal hingehen, einfach nur zum Schauen, wie sich die Leute verändert haben.
3: Es war wirklich, wirklich toll, alle wieder zu sehen. Ich war in erster Linie dort wegen den Lehrern und ich habe meinen Klassenvorstand so gern gemocht. Und das war schön, sie nach 20 Jahren wiederzusehen. Und das wollen wir jetzt öfters machen.
0: Und wenn es gar nicht laufen sollte, einfach behaupten, ihr wart damals in der Parallelklasse.

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7: Im Studio Hannes Hamp. Nach der Explosion in einem Pyrotechnikunternehmen in Niederösterreich in Winzendorf im Bezirk Wiener Neustadt berichten Mitarbeiter nun von Sicherheitsproblemen, die schon lange bekannt waren. Es soll auch in der Vergangenheit schon immer wieder Fälle gegeben haben. Auch das Arbeitsinspektorat bestätigt mehrere Vorfälle aus der Vergangenheit. Grund für die Explosion vorgestern dürfte eine chemische Reaktion in einem Abfallbehälter im Labor gewesen sein. Weil die Spritpreise an den Tankstellen so hoch sind, schlagen die Finanzminister von 6 EU-Ländern eine Übergewinnsteuer für Ölkonzerne vor, darunter auch Finanzminister Marta Bauer. Das steht in einem gemeinsamen Brief an die EU. Die Mineralölkonzerne, die durch den Iran-Krieg ordentliche Profite machen, sollen dafür Steuern zahlen. Die Finanzminister wollen, dass die EU gemeinsam vorgeht, weil bisherige Versuche der einzelnen Staaten, die Spritpreise für die Menschen dauerhaft zu senken oder zu stabilisieren, zu wenig gebracht haben. Ein 33-jähriger gebürtiger Chinese ist gestern mit Falschgeld aufgeflogen. Er hat versucht, damit Jetons in einem Glücksspiellokal zu kaufen. Ein Mitarbeiter, dem die Blüten aufgefallen sind, hat die Polizei gerufen. Die Polizei hat bei dem Mann mehrere tausend Euro Bargeld gefunden, die nun auf Echtheit geprüft werden. Der Mann wurde angezeigt. Morgen gibt's viele Wolken, die sich in der Früh besonders im Süden und im Südosten halten. Da sind auch ein paar Regentropfen dabei. Die Wolken lockern erst im Laufe des Nachmittags auf. Überall sonst ist es bis Mittag zumindest zeitweise sonnig. Nur vereinzelt sind ein paar Regenschauer dabei. Am Thermometer stehen morgen höchstens 20 bis 26 Grad.
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9: Samstagnachmittag in den 90ern. Tamagotchi füttern, Bravo durchblättern und hoffen, dass beim Lieblingssong im Radio niemand dazwischen redet.

weil man gerade mit der Kassette aufnimmt. Heute ist das alles ein bisschen einfacher. Radio Arabella einfach aufdrehen und ich verspreche euch, ich rede beim nächsten Song nicht dazwischen. Luisa Goldi bei euch, schönen Nachmittag.

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Ihr hört den 90er Samstag auf Radio Arabella. Macy Gray, die hat ihre eigene Stimme überhaupt nicht gemocht. Zum Glück hat sie aber nicht auf sich selbst gehört, weil genau diese raue Stimme ist nämlich ihr Markenzeichen geworden. Das ist I Try.

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0: Die Insidious-Horrorfilmreihe geht weiter. Ein neuer Film davon ist im Kino und ich sag's euch, allein beim Trailer anschauen hat's mich ein-, zweimal richtig geschreckt.
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0: In dem Film geht's um eine junge Mama namens Gemma. Sie lebt aber kein wirklich normales Mama-Leben. Nein, sie sieht immer wieder richtig gruselige Gestalten in ihren Träumen und sie will herausfinden, warum, und macht sich auf die Suche.
2: Du hast eine seltene Gabe. Die Fähigkeit, dich frei zu bewegen. Zwischen der hiesigen und der nächsten Welt. Aber du kannst doch etwas bisher Unmögliches. Dämonen in die Menschenwelt zurückbringen. Für immer.
0: Boah, ja, für Gemma beginnt ein Kampf zwischen Mutterschaft und Überlebenswillen. Also alle guten Horroraspekte hat der Film auf alle Fälle. Gruselige Gestalten, viele Schreckensmomente und düstere Bilder. Insidious, Out of the Further, gibt's jetzt für euch in den heimischen Kinos.
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9: Im Studio Hannes Harp. Die Landwirtschaftskammer ist über die erreichten Dürrehilfen der Regierung für die Bauern froh. 240 Millionen Euro macht die Regierung insgesamt locker. Die Hilfen sind auch höchst nötig gewesen, damit die Bauern für die kommenden Monate weiter produzieren können. Den Großteil des Schadens würden aber die Bauern selbst tragen, sagt uns Landwirtschaftskammerpräsident Moosbrugger. Über 8.200 Betriebe haben im Vorjahr in Österreich den Eigentümer gewechselt. Ein Plus von über 5% ist heute die Bilanz der Wirtschaftskammer. Rund 52.000 kleine und mittlere Unternehmen stehen die kommenden Jahre für eine Übergabe an. Damit so viele Betriebe wie möglich weitergeführt werden, fordert die WKO beispielsweise niedrigere Steuern, wenn Betriebe verkauft werden. Wer einen Betrieb übernommen hat, macht meist mehr Umsatz, investiert mehr und beschäftigt zusätzlich Personal, zeigt eine Studie der KMU-Forschung Austria. Ein menschenähnlicher Roboter, der schneller läuft als der schnellste Mensch der Welt. Der auf den Namen Blitz getaufte Roboter ist in Peking die 100 Meter in knapp über 9 Sekunden gelaufen. Der jamaikanische Rekordhalter Usain Bolt ist das in knapp 9,5 Sekunden gelaufen. China fördert humanoide Roboter als Zukunftsbranche. Morgen gibt's viele Wolken, die sich in der Früh besonders im Süden und im Südosten halten. Da sind auch ein paar Regentropfen dabei. Die Wolken lockern erst im Laufe des Nachmittags auf. Überall sonst ist es bis Mittag zumindest zeitweise sonnig. Nur vereinzelt sind ein paar Regenschauer dabei. Am Thermometer stehen morgen höchstens 20 bis 26 Grad.
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10: In den 90ern wird ein kleiner Studio-Effekt so berühmt, dass jeder auf einmal wissen will, wie haben die das bitte gemacht? Auslöser ist gewesen dieser Song hier, Believe. Chers verfremdete Stimme hat das Ende der 90er sowas von mitgeprägt. Luisa Gold hier bei euch. Ich wünsche euch einen schönen Start in euren Abend.

einmal weg gewesen. Anfang der 90er hat die Band nicht nur optisch einen Neustart hingelegt. Dieser Song jetzt bei uns im 90er Samstag ist damals der Titeltrack ihres Comeback-Albums. Keep the Faith ist das jetzt für euch auf Radio Arabella.

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0: vor Geistern Angst haben, keine Nachrichten schauen wollen und unter gar keinen Umständen einen Toast essen, wenn man ein Gespenst sieht. Ja, dieser Songtext ist herrlich schräg.
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0: Und trotzdem singt 1998 gefühlt jeder mit. 2 Wochen steht Desiree nämlich damit in Österreich auf Platz 1. Und heute ist er es bei uns im 90er Samstag auf Radio Arabella. Unser Nummer 1 Hit des Tages live.

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7: Im Studio Hannes Hart. Die Regierungsparteien haben sich gestern nach langem Hin und Her nun doch auf ein Klimagesetz und die damit verbundenen Dürrehilfen für die Bauern geeinigt. Für die Bauern gibt es 240 Millionen Euro. Sie müssen unter anderem für 2 Monate keine Sozialversicherungsbeiträge zahlen. Die Dürreversicherung im Rahmen der Hagelversicherung wird günstiger, bleibt aber freiwillig. Nur wer versichert ist, soll auch den Vorteil davon haben, sagt uns Landwirtschaftskammerpräsident Josef Moosbrugger. Weil die Spritpreise an den Tankstellen so hoch sind, schlagen die Finanzminister von 6 EU-Ländern eine Übergewinnsteuer für Ölkonzerne vor, darunter auch Finanzminister Marta Bauer. Das steht in einem gemeinsamen Brief an die EU. Die Mineralölkonzerne, die durch den Iran-Krieg ordentliche Profite machen, sollen dafür Steuern zahlen. Die Finanzminister wollen, dass die EU gemeinsam vorgeht, weil bisherige Versuche der einzelnen Staaten, die Spritpreise für die Menschen dauerhaft zu senken oder zu stabilisieren, zu wenig gebracht haben. Um Waldbrände besser löschen zu können, helfen in Zukunft auch die bestellten neuen Transportflugzeuge vom Bundesheer. 2 der 4 neuen brasilianischen C-390 können Löschwasser aufnehmen. Sie lösen die C-130 Herkules-Maschinen ab. In 2 Jahren sollen die ersten Flieger in Österreich landen. Morgen gibt's viele Wolken, die sich in der Früh besonders im Süden und im Südosten halten. Da sind auch ein paar Regentropfen dabei. Die Wolken lockern erst im Laufe des Nachmittags auf. Überall sonst ist es bis Mittag zumindest zeitweise sonnig. Nur vereinzelt sind ein paar Regenschauer dabei. Am Thermometer stehen morgen höchstens 20 bis 26 Grad.
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9: Falls ihr heute Abend noch ein Date habt, Chris Isaak liefert jetzt schon mal 3 Minuten Musik, bei der selbst das Parkplatzsuchen romantisch wird. Luisa Gold hier bei euch und das ist Wicked Game.

Hinter dem nächsten Song steckt eine richtig schöne Geschichte. In Excess-Gitarrist Andrew Ferris bekommt die Idee zu diesem Song, als seine kleine Tochter zu ihm ins Zimmer kommt. Aus diesem kleinen Familienmoment entsteht einer der schönsten In Excess-Songs, Beautiful Girl, hier jetzt für euch im 90er-Samstag auf Radio Arabella.

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0: Radio Arabella hier bei euch und ihr wart vielleicht heute auch schon am Tennisplatz, dann habt ihr was gemeinsam mit dem Kandidaten von Bernhard Kriwitz. Alex spielt nämlich auch sehr gerne Tennis.
1: Nur falsch ist richtig.
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3: Alex aus Amstetten, du spielst gerne Tennis. Wirst du der nächste Boris Becker oder Dominic Thiem oder wie schaut das aus?
4: Ah, geht's nicht aus. Da bin ich schlecht.
3: Okay, aber wie oft spielst du oder warum ist Tennis so cool?
4: Einmal in der Woche ungefähr.

0: Ja, und ich weiß nicht, Tennis ist dann einfach schön als Freizeit, einfach 1,5 Stunden am Platz stehen und sie ausbauen.
1: Dann spielen wir jetzt noch Falsches richtig, geht bis so schnell als 1,5 Stunden, 30 Sekunden nur jede Frage falsch beantworten. Ab jetzt. Welche Stadt ist nach Romulus benannt?
0: New York.
1: Tina Turner singt Simply the...
0: Corner.
1: Wie heißt denn ein deutsches Bundesland, Sachsen-Anhalt oder Sachsen-Weiterfahren?
0: Das zweite.
1: Living on a Prayer ist ein Song von Bonn?
0: Von Jonas.
1: Was ist mehr, 1 Million oder 1 Milliarde?
0: 1 Million.
1: Welche Währung hat den Schilling in Österreich abgelöst?
0: Ein Dollar.
1: Wäre auch interessant. Alex, alles falsch, geschafft!
0: Ja!
1: Juhu! Bei dem Spiel zu gewinnen oder nach dem Tennis, was fühlt sich jetzt episch an?
0: Boah, ich bei dem Spiel. Fühlt sich einfach mächtiger.

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6: Mit Hannes Haag. Der Schulstart rückt immer näher und damit auch die Einkäufe fürs neue Schuljahr. Eltern wissen es, Schulsachen sind teils sehr teuer. Wer beim Einkaufen aber einige Dinge beachtet, kann durchaus sparen, sagt uns Ulrike Weiß von der Arbeiterkammer.
7: Am Secondhand-Markt kann man auch Schulartikel erwerben. Gerade Schultaschen können Secondhand gut erworben werden, weil teilweise die Kinder eben wachsen und dann sehr gute Taschen noch auf den Markt kommen. Ganz generell gilt, Aktionspreise zu nutzen.
6: Gerade bei teureren Produkten wie Farbstiftsets oder bei vielen Heften kann mehr in der Geldtasche bleiben, wenn man auf Markenprodukte verzichtet. Die Regierungsparteien haben sich gestern nach langem Hin und Her nun doch auf ein Klimagesetz und die damit verbundenen Dürrehilfen für die Bauern geeinigt. Für die Bauern gibt es 240 Millionen Euro. Sie müssen unter anderem für 2 Monate keine Sozialversicherungsbeiträge zahlen. Die Dürreversicherung im Rahmen der Hagelversicherung wird günstiger, bleibt aber freiwillig. Nur wer versichert ist, soll auch den Vorteil davon haben, sagt uns Landwirtschaftskammerpräsident Josef Moosbrugger. Deutschland hat der Ukraine weitere Hilfe um 50 Millionen Euro zugesagt, um Wohnungen zu reparieren oder mobile Toiletten oder Heizanlagen aufzustellen. Der deutsche Außenminister Wadephul kündigt bei seinem Besuch in Kiew auch Gespräche über zusätzliche Luftabwehr an. Internetbetrüger haben sich eine neue Masche überlegt. Aktuell verschicken sie gefälschte E-Mails und geben sich als Finanzministerium aus. Sie sagen, dass es Probleme bei der Auszahlung der Familienbeihilfe gibt, weil die persönlichen Daten der Angeschriebenen angeblich missbräuchlich verwendet wurden. Man solle nun über einen Link seine Daten zur Überprüfung noch einmal eingeben. Das auf keinen Fall tun, ist die Warnung des Finanzministeriums. Im Zweifelsfall immer bei der offiziellen Nummer des Finanzamts anrufen und nachfragen, ist der Tipp. Morgen gibt's viele Wolken, die sich in der Früh besonders im Süden und im Südosten halten. Da sind auch ein paar Regentropfen dabei. Die Wolken lockern erst im Laufe des Nachmittags auf. Überall sonst ist es bis Mittag zumindest zeitweise sonnig. Nur vereinzelt sind ein paar Regenschauer dabei. Am Thermometer stehen morgen höchstens 20 bis 26 Grad.
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5: Mit Hannes Harp. Die Gesundheitshotline 1450 soll zentral von der ÖGK oder der Sozialversicherung übernommen werden. Das sagt ÖGK-Chef Andreas Hus der Presse. Derzeit gibt es 9 unterschiedliche Lösungen durch die einzelnen Bundesländer. Das sei aus seiner Sicht nicht das Mittel zum Erfolg, auch weil er beobachtet, dass manche Bundesländer dafür kein Geld in die Hand nehmen wollen, so Hus. Die SPÖ ist schuldenfrei. Die Sozialdemokraten haben alle Bankkredite zurückgezahlt. Das Ziel, wieder in die schwarzen Zahlen zu kommen, hatte die SPÖ schon für das Vorjahr geplant. Zusätzliche Parteitage und Mitgliederbefragungen haben aber unerwartet mehr Geld gekostet. Vor über 10 Jahren, damals unter Parteichef Werner Faymann, haben die Roten noch rund 20 Millionen Euro Schulden gehabt. In Europa sind von April bis Juni so wenig Smartphones verkauft worden wie seit 3 Jahren nicht mehr, zeigen aktuelle Zahlen. Insgesamt waren es rund 35 Millionen Geräte. Die Marktführer Apple und Samsung waren vom Verkaufsrückgang aber nicht betroffen. Sie haben ihre Marktanteile sogar noch ausbauen können. Der Schulstart rückt immer näher und damit auch die Einkäufe fürs neue Schuljahr. Eltern wissen es, Schulsachen sind teils sehr teuer. Es lässt sich aber durchaus Geld sparen, zeigt nun ein Test der Arbeiterkammer. Etwa wenn man bei Farbstiften auf Markenprodukte verzichtet oder Hefte in größeren Stückzahlen kauft. Auch gebrauchte Produkte wie etwa gebrauchte Schultaschen sind günstiger und oft noch in gutem Zustand. Morgen gibt's viele Wolken, die sich in der Früh besonders im Süden und im Südosten halten. Da sind auch ein paar Regentropfen dabei. Die Wolken lockern erst im Laufe des Nachmittags auf. Überall sonst ist es bis Mittag zumindest zeitweise sonnig. Nur vereinzelt sind ein paar Regenschauer dabei. Am Thermometer stehen morgen höchstens 20 bis 26 Grad.
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3: Mit Hannes Harp. Die Gesundheitshotline 1450 soll zentral von der ÖGK oder der Sozialversicherung übernommen werden. Das sagt ÖGK-Chef Andreas Hus der Presse. Derzeit gibt es 9 unterschiedliche Lösungen durch die einzelnen Bundesländer. Das sei aus seiner Sicht nicht das Mittel zum Erfolg, auch weil er beobachtet, dass manche Bundesländer dafür kein Geld in die Hand nehmen wollen, so Hus. Die SPÖ ist schuldenfrei. Die Sozialdemokraten haben alle Bankkredite zurückgezahlt. Das Ziel, wieder in die schwarzen Zahlen zu kommen, hatte die SPÖ schon für das Vorjahr geplant. Zusätzliche Parteitage und Mitgliederbefragungen haben aber unerwartet mehr Geld gekostet. Vor über 10 Jahren, damals unter Parteichef Werner Faymann, haben die Roten noch rund 20 Millionen Euro Schulden gehabt. In Europa sind von April bis Juni so wenig Smartphones verkauft worden wie seit 3 Jahren nicht mehr, zeigen aktuelle Zahlen. Insgesamt waren es rund 35 Millionen Geräte. Die Marktführer Apple und Samsung waren vom Verkaufsrückgang aber nicht betroffen. Sie haben ihre Marktanteile sogar noch ausbauen können. Der Schulstart rückt immer näher und damit auch die Einkäufe fürs neue Schuljahr. Eltern wissen es, Schulsachen sind teils sehr teuer. Es lässt sich aber durchaus Geld sparen, zeigt nun ein Test der Arbeiterkammer. Etwa wenn man bei Farbstiften auf Markenprodukte verzichtet oder Hefte in größeren Stückzahlen kauft. Auch gebrauchte Produkte, wie etwa gebrauchte Schultaschen, sind günstiger und oft noch in gutem Zustand. Morgen gibt's viele Wolken, die sich in der Früh besonders im Süden und im Südosten halten. Da sind auch ein paar Regentropfen dabei. Die Wolken lockern erst im Laufe des Nachmittags auf. Überall sonst ist es bis Mittag zumindest zeitweise sonnig. Nur vereinzelt sind ein paar Regenschauer dabei. Am Thermometer stehen morgen höchstens 20 bis 26 Grad.
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